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1: Jennifer Lopez featuring David Guetta. 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
2: Platz 1.
3: Die USA fliegen nach dem Bruch einer Waffenruhe neue Luftangriffe gegen den Iran. Das Militär reagiert damit auf Attacken gegen 3 Öltanker in der strategisch wichtigen Straße von Hormuz.
2: Platz 2.
3: Ein Rücktrittsbeben erschüttert die österreichische Volkspartei. ÖVP-Generalsekretär Nico Marchetti legt mit Ende Juli sein Amt nieder. Als Nachfolger steht Markus Gstöttner bereits fest.
2: Platz 3.
3: Das Kaspische Meer schrumpft durch menschliche Eingriffe in einem besorgniserregenden Tempo. In den vergangenen 30 Jahren hat der größte See der Erde massiv an Fläche verloren.
2: Platz 4.
3: Die Schweiz zieht nach einem dramatischen Elfmeterkrimi ins WM-Viertelfinale ein. Die Eidgenossen bezwangen Kolumbien mit 4:3 und treffen nun im kommenden Match auf Argentinien.
1: WM 2026.
3: Titelverteidiger Argentinien wendet das WM aus gegen Ägypten in letzter Minute ab. Nach einem 0:2 Rückstand drehte das Team um Lionel Messi das Spiel im Finish noch zu einem 3:2 Erfolg.
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3: Sonne und Wolken, das beides bringt heute das Wetter für den Mittwoch. Auch einzelne Regenschauer sind mit dabei.

0: Zunächst in und rund um Niederösterreich. Am Nachmittag kann es dann vor allem in der nördlichen Obersteiermark, in Salzburg und im Tiroler Umland ein bisschen tröpfeln. Vielerorts weht in der Früh schon lebhafter Wind. Die Temperaturen heute meist 21 bis 28, im Süden und ganz im Westen auch knapp um die 30 Grad. Schönen guten Morgen, es ist Mittwoch, kurz nach 5 und ihr seid hoffentlich allein und vor allem sicher unterwegs auf den Straßen.
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0: Wochenhalbzeit. Schönen guten Morgen. Freut mich, dass ihr heute mit uns aufsteht. Jetzt packen wir erstmal die Kaffeemaschine an, oder? Ganz auf gemütlich. Wie sagt man so schön? Bloß nicht hodeln. Guten Morgen.
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0: Walking on Broken Glass. Schönen guten Morgen. Gleich wecke ich euch mit der neuen von Bruno Mars. Die packe ich uns rein heute in diesem Mittwochmorgen. Genauso wie Sabrina Carpenter, die bringt ein bisschen Espresso vorbei. Und wir bringen euch nach Ägypten. Es ist Wochenhalbzeit, nutzt die Chance. Ab 7 Uhr schlagen wir wieder zu. Ich ziehe aus allen Anmeldungen auf OE24 Radio.at hoffentlich eure Nummer. Ruf an, frag, welchen Sender hört. Ihr antwortet mit OE24. Und wir schicken euch dann womöglich am Freitag nach Ägypten. Also planen könnt ihr dann schon selber, wo ihr hinfliegt oder wann ihr fliegen wollt. Alle Infos findet ihr auf OE24 Radio.at.
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1: Schönen guten Morgen. Es ist 6:09.
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0: Wonderful Life. Ja, von dem träumen auch alle Kids, die im Westen jetzt die vorletzten Schultage haben. Schönen guten Morgen, bald stehen die auch auf. Wir jetzt auch gemeinsam. Alex Naus, 024 hier, es ist 6:02.
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9: Im Süden und im Westen, da gibt es heute sogar Badewetter bei bis zu 31 Grad. Ansonsten immer wieder einiges an Wolken im ganzen Land. Die Temperaturen so um die 25 bis 28 Grad. Es kann auch der ein oder andere kurze Regenschauer mit dabei sein. Allerdings nichts Schlimmes. Schönen guten Morgen auf den Straßen. Es ist kurz nach 6:30, da läuft's richtig rund. Fahrt vorsichtig, damit so bleibt.
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nach halb sechs. Schönen guten Morgen. Eine Frage, wie ist eigentlich euch ergangen? Habt ihr auch so wenig Fußballspiele geschaut, wie eigentlich schon lange nicht mehr bei der Weltmeisterschaft? Ja, das hängt doch mit den Zeiten zusammen, gell? Heute übrigens kein Spiel. Spielfreier Tag, bevor es dann im Viertelfinale so richtig krachen wird. Ui24 hier. Guten Morgen.

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0: Guten Morgen, in 11 Minuten ist es schon wieder 6 Uhr. Willkommen im Frühaufsteher-Club. Schönen guten Morgen mit einer super Nummer, die wach macht, von Avicii.
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Schönen guten Morgen heute. Es ist Wochenhalbzeit, Mittwoch, der 8. Juli 2026. Hallo, schönen guten Morgen, Alex Klausner hier. Im Nahen Osten, da kracht's leider Gottes wieder zwischen Iran und den USA. Mehr dazu in den Top-Klicks des Tages. Und das ist auch die Frage des Tages. Glaubt ihr, dass jetzt die Benzinpreise auch wieder nach oben schnellen? Ihr könnt mit abstimmen auf OE24 Radio.at. Schönen guten Morgen, es ist 3 Minuten vor 6 Uhr.

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0: Platz 1.
9: Die USA fliegen nach dem Bruch einer Waffenruhe neue Luftangriffe gegen den Iran. Das Militär reagiert damit auf Attacken gegen 3 Öltanker in der strategisch wichtigen Straße von Hormuz.
0: Platz 2.
9: Ein Rücktrittsbeben erschüttert die österreichische Volkspartei. ÖVP-Generalsekretär Nico Marchetti legt mit Ende Juli sein Amt nieder. Als Nachfolger steht Markus Gstöttner bereits fest.
0: Platz 3.
9: Das Kaspische Meer schrumpft durch menschliche Eingriffe in einem besorgniserregenden Tempo. In den vergangenen 30 Jahren hat der größte See der Erde massiv an Fläche verloren.
0: Platz 4.
9: Die Schweiz zieht nach einem dramatischen Elfmeter-Krimi ins WM-Viertelfinale ein. Die Eidgenossen bezwangen Kolumbien mit 4:3 und treffen nun im kommenden Match auf Argentinien.
1: WM 2026.
9: Titelverteidiger Argentinien wendet das WM aus gegen Ägypten in letzter Minute ab. Nach einem 0:2 Rückstand drehte das Team um Lionel Messi das Spiel im Finish noch zu einem 3:2 Erfolg.
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16: Schönen guten Morgen. Heute wird es windig und auch wechselhaft. Aktuell regnet es zum Beispiel gerade in Wien, in Teilen St. Pöltens und auch in Linz. Ein Wolkenband mit einigen Regenschauern, die sich vom Donauraum in die Alpen verlagern. Davor und dahinter auch Sonne, lebhafter bis starker Nordwestwind. Das Ganze heute bei 20 bis 30 Grad. Schönen guten Morgen in die Autos. Es ist kurz nach 6 und der Verkehr läuft.
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16: Schönen guten Morgen. Wir feiern quasi ja so wie das Richtfest der Woche, oder? Der Gipfel, der Höhepunkt ist erreicht. Es ist Mittwoch. Dann geht's steil bergab in Richtung Wochenende. Aber jetzt einmal rein in die 6 Uhr Stunde. Schönen guten Morgen.
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0: Guten Morgen. Gleich hier die neue von Michael Patrick Kelly zum Aufstehen. Es ist heute Mittwoch, der 8. Juli 2026. Ihr habt das vielleicht schon mitbekommen. Die USA überfallen gerade wieder den Iran, greifen ihn an. Die ganze Nacht über gibt es schon heftige Angriffe. Auch der Iran droht mit Vergeltung. Es gibt Luftalarm, zum Beispiel auch in Bahrain und Co. Die Frage, die ich mir da stelle: Wie schaut's da aus bei unseren Zapfsäulen? Nach den US-Angriffen im Iran ziehen die Ölpreise sofort wieder an. Habt ihr Angst, dass uns jetzt der nächste Spritpreiswahnsinn droht? Das ist unsere Frage des Tages, das Echtzeitvoting. Und da sind sich aktuell alle Frühaufsteher einig. 100% sagen ja, das bezahlen letztendlich wieder wir an den Zapfsäulen. 0% meinen, nein, das wird keine Auswirkungen haben. Würde mich freuen, wenn ihr mit abstimmt auf OE24 Radio.at. Die Abstimmung wäre super zu guter Laune erspielt. Die haben wir hoffentlich auch zu 100% gewonnen.
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0: Schönen guten Morgen, heute am Mittwoch. Es ist 7:09.
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0: guten Morgen, Alex Klausner, OE24 hier. Es ist 4 Minuten ganz genau vor 6:30. Nicht vergessen, wir schicken euch wieder auf Traumurlaub nach Ägypten. Würde mich freuen, wenn ihr euch anmeldet, dann können wir ein bisschen plaudern und ich bringe euch ins Finale dann am Freitag, wenn es um den Traumurlaub geht. Musikalisch legen wir es in der nächsten halben Stunde ein bisschen rockiger an, oder? Bon Jovi! Und die aktuelle von Taylor Swift. So klingt am Mittwochmorgen. Aufstehen.
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13: Die Schweiz zieht ins WM-Viertelfinale ein. Die Eidgenossen besiegen Kolumbien nach einem Elfmeter-Krimi in den USA. Argentinien besiegt gestern Ägypten. Auf der 2 ÖVP, Generalsekretär kündigt Rücktritt an. Nico Machetti legt in Wien mit Ende Juli sein Amt in der Volkspartei nieder. Und top geklickt auf OE24.at. USA fliegen Luftangriffe gegen Iran. Das US-Militär attackiert nach Öltankerangriffen der Straße von Hormuz jetzt Ziele im Land.
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13: Windig und wechselhaft, so präsentiert sich heute das Wetter für diesen Mittwoch. Ein Wolkenband zieht über Österreich aktuell, tröpfelt gerade bei euch in Linz, St. Pölten, aber auch in Wien. Dann gibt's wieder Sonnenschein, die Höchstwerte heute so zwischen 20 und 30 Grad. Schönen guten Morgen auf die Straßen, dann läuft's rund. Fahrt vorsichtig, damit es so bleibt.
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16: Taylor Swift, Opalite.
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0: guten Morgen. Gleich Michael Schulte, Britney Spears, die passen perfekt ins Aufstehprogramm.
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0: Also das war schon wirklich spannend, oder?

0: ESC, der Schiedsrichter und die FIFA besiegen Ägypten mit 3:2. Die Ägypter führen mit 2:0 bis zur 80. Minute und dann dreht Argentinien richtig auf. 3:2, natürlich wieder ein Messi-Tor mit dabei und ja, ganz viel. Wir haben das schon gegen Österreich gesehen, gell? Ganz viele Schiedsrichter, ohne Frage. Also da sind viele Fußballfans auch empört. Dann im zweiten Spiel trennen sich die Schweiz und Kolumbien mit 0:0. Dann setzen sich die Eidgenossen mit 4:3 durch im Elfmeterschießen. Wie geht's weiter? Heute ist ja spielfrei. Morgen dann das Viertelfinale. Frankreich gegen Marokko. Dann am Freitag um 21 Uhr Spanien gegen Belgien. Und auch Norwegen gegen England am Samstag ist zu einer verträglichen Zeit. Am Sonntag dann Argentinien gegen die Schweiz. Das wird nur was für alle, die aufstehen wollen. Um 3 Uhr in der Früh.
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0: schönen guten Morgen heute am Mittwoch. Es ist der 8. Juli 2026. Hallo, Alex Lausner hier. Schauen wir mal auf die Uhr, es ist 7:04. Frühverkehr läuft schön rund. Wir schauen gleich auf ein Update, ob das auch so bleibt. Und natürlich gibt es die Top 5 Klicks des Tages. Und da gibt es ja aktuelle Breaking News. Die USA fliegen wieder Angriffe auf den Iran. Mehr dazu in genau 4 Minuten.
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10: Platz 1.
11: Die USA fliegen nach dem Bruch einer Waffenruhe neue Luftangriffe gegen den Iran. Das Militär reagiert damit auf Attacken gegen drei Öltanker in der strategisch wichtigen Straße von Hormuz.
10: Platz 2.
11: Zahlreiche Badegäste klagen an der Adria über eine massive Qualleninvasion. An den beliebten Stränden von Rimini und Regione wurden enorme Mengen der Tiere angespült. Schuld sind die warme Strömung und starke Winde.
10: Platz 3.
11: Popstar Taylor Swift und Travis Kelce feierten eine Riesenhochzeit in New York. Zum Abschluss der luxuriösen Party orderte das frisch gebackene Ehepaar für rund $4,000 100 Pizzen bei einem Kultlieferanten.
10: Platz 4.
11: Die Schweiz zieht nach einem dramatischen Elfmeter-Krimi ins WM-Viertelfinale ein. Nach 120 torlosen Minuten gegen Kolumbien hielt Keeper Gregor Kobel den entscheidenden Ball. Nun wartet Weltmeister Argentinien.
9: WM 2026.
11: Titelverteidiger Argentinien wendet das WM aus gegen Ägypten in letzter Minute ab. Nach einem 0:2 Rückstand drehte das Team um Lionel Messi das Spiel im Finish noch zu einem 3:2 Erfolg.
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13: Schönen guten Morgen. Zunächst überwiegen die Wolken und von Salzburg bis ins Nordburgenland sind auch immer wieder Regenschauer mit dabei. Im Lauf des Tages verlagern sich die Schauer langsam ins Bergland und können bis etwa zum Osterfern vorankommen, während es entlang und nördlich der Donau trocken und sonnig wird. Den Süden erreicht generell höchstens ein oder der andere Schauer, ansonsten bleibt es trocken. Die Temperaturen heute zwischen 20 Grad bis 28 in Vorarlberg und im Süden dann sogar bis zu 30 Grad. Schönen guten Morgen in die Autos. Frühverkehr läuft ganz rund. Aktuell nur zwei Meldungen. Eine aus Wien, A23, Südostengente Richtung Inzersdorf. Zwischen Knotenhirstetten und Knotenprater Stau um bis zu 10 Minuten plus. Und in der Steiermark B78, Obdacher Straße, beide Richtungen. Zwischen Obdacher Sattel und Obdach eine Sperre. Da gibt es eine defekte Bahnanlage. Ansonsten läuft rund.
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13: Schönen guten Morgen. Das war ein WM-Abend, bitte, oder? Die Schweiz und Argentinien im Viertelfinale. Und wir schicken euch nach Ägypten in dieser Stunde. Meldet euch an auf OE24 Radio.at, damit ihr abheben könnt.
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0: Wochenhalbzeit. Schönen guten Morgen heute am Mittwoch, dem 8. Juli 2026. Es ist ganz genau 9 Minuten nach 7.
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0: Es ist 7:15. Schönen guten Morgen. Gleich für euch die gute Launenummer von Holly Humberstone.
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0: Akuter Luftalarm und explodierende Ölpreise im Nahen Osten. Nach schweren US-Militärschlägen gegen Stellungen im Iran hat das Innenministerium von Bahrain am Mittwochmorgen einen landesweiten Sirenenalarm ausgelöst. Die Behörden forderten die Bevölkerung auf, sofort Schutzräume aufzusuchen, während der Iran Angriffe auf US-Stützpunkte in der Golfregion meldete. Als unmittelbare Reaktion auf die Eskalation und den US-Widerruf von iranischen Ölverkaufslizenzen sind die globalen Ölpreise für Brent und WTI nachbörslich um jeweils über 3% in die Höhe geschossen.
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0: Schönen guten Morgen mit Madonna, Like a Virgin. Es ist 8:04. Jetzt bringen wir gleich ein bisschen Schwung rein in diesen Mittwochmorgen mit London Beat. Und der neuen von Alex Warren. Und in 15 Minuten rufe ich euch an, wenn ihr euch anmeldet. Am besten jetzt gleich.
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13: Gregor Kobel schießt Schweiz ins Viertelfinale. Der Torwart hat den entscheidenden Elfmeter gegen Kolumbien in den USA pariert. Massive Qualleninvasion plagt Adria-Urlauber. Enorme Mengen der Tiere sind an den Stränden in Rimini und Riccione angespült worden. Und top geglückt heute Morgen. Die USA fliegen neue Luftangriffe gegen den Iran. Die Luftwaffe bombardiert Stellungen nach Tankerattacken in der Straße von Hormus, heißt es.
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13: Guten Morgen. Heute gibt es immer wieder Wolken und bis Mittag besonders vom Flachgau bis ins Nordburgenland einige Regenschauer. Später auch in den Bergen. Zwischendurch aber auch Platz für die Sonne. Es wird windig bei 20 bis 30 Grad. Der Frühverkehr läuft eigentlich ganz rund. Eine Meldung gibt es aktuell und zwar aus Wien A23 Südostangente Richtung Inzersdorf zwischen Knotenhirstetten und Knotenprater. Stau und bis zu 10 Minuten dauert es länger. Ansonsten kommt ihr gut in diesen Mittwochmorgen und noch viel besser mit diesem Herrn hier.
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Es ist 7.36 Uhr, 6 Minuten ganz genau nach halb 8. Schönen guten Morgen jetzt mit London Beat, You Bring on the Sun. Ui 24 hier.

Schönen guten Morgen. Gleich gibt's hier die Chainsmokers, Billy Joel und Kamrat. Aber jetzt erst einmal eure Chance auf einen Traumurlaub in Ägypten mit unserem Partner ETI. Die Marlene Grabherr rufen an. Wenn sie antwortet, die telefoniert um diese Uhrzeit. Es ist 15 Minuten vor 8 Uhr. Wer quatscht denn da schon? Marlene, das wäre deine Chance gewesen. Nutzt ihr eure, meldet euch an auf OE24 Radio.at, und sobald es klingelt, ihr gefragt werdet, wer oder welchen Radiosender ihr hört, dann einfach irgendein OE24 antworten und schon seid ihr im Finale für unseren Traumurlaub. 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

0: Schönen guten Morgen. Es ist 10 Minuten vor 8 Uhr. Willkommen am Mittwoch.
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0: der bringt Schwung rein in diesen Mittwoch. Es ist heute der 8. Juni 2026. In 4 Minuten ist es 8 Uhr, dann gibt es die Top 5 Klicks des Tages auf den Straßen. Natürlich auch ein Update, wenn ihr mit dem Auto unterwegs seid. Ein bisschen was ist los, vor allem jetzt bei euch in Oberösterreich. Ich schaue mir das gleich an für euch. Bleibt dran!
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9: Platz 1.
10: Die USA fliegen nach dem Bruch einer Waffenruhe neue Luftangriffe gegen den Iran. Das Militär reagiert damit auf Attacken gegen 3 Öltanker in der strategisch wichtigen Straße von Hormuz.
9: Platz 2.
10: Zahlreiche Badegäste klagen an der Adria über eine massive Qualleninvasion. An den beliebten Stränden von Rimini und Riccione wurden enorme Mengen der Tiere angespült. Schuld sind die warme Strömung und starke Winde.
9: Platz 3.
10: Popstar Taylor Swift und Travis Kelce feierten eine Riesenhochzeit in New York. Zum Abschluss der luxuriösen Party orderte das frisch gebackene Ehepaar für rund $4.000 100 Pizzen bei einem Kultlieferanten.
9: Platz 4.
10: Die Schweiz zieht nach einem dramatischen Elfmeter-Krimi ins WM-Viertelfinale ein. Nach 120 torlosen Minuten gegen Kolumbien hielt Keeper Gregor Kobel den entscheidenden Ball. Nun wartet Weltmeister Argentinien.
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10: Titelverteidiger Argentinien wendet das WM-Aus gegen Ägypten in letzter Minute ab. Nach einem 0:2 Rückstand drehte das Team um Lionel Messi das Spiel im Finish noch zu einem 3:2 Erfolg.
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12: Heute wird es eher windig und wechselhaft. Immer wieder Wolken und bis Mittag besonders. Vom Flachgau bis ins Nordburgenland einige Regenschauer. Aber dazwischen auch immer wieder Sonnenschein und da gehen dann die Temperaturen hoch auf 20 bis 30 Grad. Blick auf die Straße, der Morgenverkehr. Jetzt ist mittlerweile doch schon ein bisschen was los. Aktuell gibt es in Wien auf der 23. Ostergate Richtung Inzersdorf zwischen Knotenherstetten und Prater Stau und 20 Minuten Zeitverlust. In Niederösterreich S4 Mattersburger Schnellstraße Richtung Wiener Neustadt zwischen Bad Sauerbrunn und Katzelsdorf. Da gibt es jetzt eine Sperre bis 16 Uhr aufgrund von Mäharbeiten. In Oberösterreich hat es einen Unfall gegeben auf der 1 der Westautobahn Richtung Wien bei Ansfelden zwischen Kilometer 171 und 172. Dann auf der 7er Mühlkreisautobahn Richtung Westautobahn zwischen Treffling und Hafenstraße. Auch hier gibt es aktuell Stau 15 Minuten plus. Und einen Unfall hat es gegeben auf der B3 der Donaustraße in beiden Richtungen zwischen Grein und der B119. Da kommt es zu wechselseitigen Anhaltungen. Los geht's! Eine gute Fahrt.
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12: Also aufstehtechnisch ist die halbe Woche schon geschafft und wir arbeiten in dieser Stunde wieder an eurem Traumurlaub in Ägypten. Alle Infos dazu gibt's online auf OE24radio.at und in dieser Stunde ziehe ich wieder eine Nummer. Ich hoffe, es ist eure, also meldet euch an. Guten Morgen.
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0: Es ist 7:45. Schönen guten Morgen. Gleich gibt's hier Sabrina Carpenter.
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0: Ein Flugzeug ist vor der Küste Pakistans spurlos verschwunden. Eine Boeing 737 der Fluggesellschaft K2 Airways wird seit Dienstagabend über dem Arabischen Meer vermisst. Das Frachtflugzeug war mit 5 Besatzungsmitgliedern an Bord auf dem Weg von Sharjah in den Vereinigten Arabischen Emiraten nach Karachi, als der Kontakt abbrach. Kurz davor meldete die Crew Navigationsprobleme, woraufhin Radarsysteme einen drastischen Höhenverlust registrierten. Marineeinheiten haben am Mittwochmorgen eine groß angelegte Suchaktion jetzt gestartet.
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0: Schönen guten Morgen mit euch 24. Es ist 9:04. Gleich geht's hier wieder um einen Traumurlaub. Meldet euch noch schnell an.
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3: Ägypten legt Protest bei der FIFA ein. Der Verband fordert nach dem WM-Aus gegen Argentinien jetzt eine Untersuchung. Auf der 2 Mobilfunkanbieter 1 stellt Bob ein. Der Konzern integriert demnächst 400.000 Kunden automatisch in die Hauptmarke. Und top geklickt auf OE24.at. USA bombardieren Ziele im Iran. Die Luftwaffe hat nach Tankerattacken in der Straße von Hormuz jetzt zugeschlagen.
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3: Wechselhaft und windig wird heute. Aktuell gibt es ein paar Regentropfen in Teilen von Wien, auch in Linz. Ansonsten einiges an Wolken. Heute immer wieder im ganzen Land auch ein paar Schauer. Zwischendurch aber auch Platz für die Sonne und das Ganze bei Temperaturen so zwischen 20 und 30 Grad. Schönen guten Morgen in die Autos. Da ist noch einiges los heute in der Früh. In Wien zwickt es auf der A23 Südost-Tangente Richtung Inzersdorf. Zwischen dem Knoten Hirschstetten und Knoten Prater, da gibt es aktuell Stau. Dann in Niederösterreich S4 Mattersburger Schnellstraße Richtung Wiener Neustadt. Gibt es eine Sperre zwischen Bad Sauerbrunn und Katzelsdorf. In Oberösterreich A1 Westautobahn, dort einen Unfall gegeben mit einem LKW und zwar Richtung Wien bei Ansfelden. Dann A7 Mühlkreis Autobahn Richtung Westautobahn zwischen Treffling und der Hafenstraße, da braucht ihr 15 Minuten länger. Und auf der B1 Wiener Straße Richtung Linz vor dem Mona-Lisa-Tunnel 15 Minuten plus. Und auf der B3 der Donaustraße in beiden Richtungen zwischen Grein und der B119, da gibt es wechselseitige Anhaltungen nach einem Unfall. Wo es geht, eine gute Fahrt jetzt mit Leonie.
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0: habe ich als Super 90er Nummer von Army of Lovers für euch und Glockenbach. Aber jetzt zuvor hoffentlich den Oliver Radulovic dran.
1: Hallo?
0: Ja, hallo Oliver, welche Radiosender hörst du?
1: Ich höre OL24.
0: Jawohl, und das ist ein Ticket für unser Finale am Freitag, wenn es um den Traumurlaub geht in Ägypten. Warst du schon mal im Roten Meer?
1: Leider noch nicht, aber sehr cool von euch.
0: Ja, du bist auf jeden Fall mit dabei. Wie sieht heute dein Arbeitstag noch aus?
1: Ich arbeite bis 16 Uhr, dann wahrscheinlich noch was essen mit Freunden und dann wieder auf morgen vorbereiten.
0: Ja, und Wochenhalbzeit feiern quasi, oder?
1: So ist es, ganz genau.
0: Ja,
1: ganz
0: dann machen genau. Wir das. Du, wir liefern dazu super jetzt und gute Laune und du bist am Freitag mit dabei, okay?
1: Super, vielen lieben Dank, danke euch.
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0: Mittwochmorgen, jetzt tue ich es mal gemeinsam. In diesem Mittwoch-Arbeitsvormittag. Alex Nausner, 24 Jahre.
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4: Platz 1.
6: Vor der pakistanischen Küste läuft eine groß angelegte Suchaktion nach einer Boeing 737. Das Frachtflugzeug von Qatar Airways verschwand mit 5 Crewmitgliedern über dem Arabischen Meer vom Radar, nachdem die Piloten technische Probleme meldeten.
4: Platz 2.
6: Die USA fliegen nach dem Bruch einer Waffenruhe neue Luftangriffe gegen den Iran. Das Militär reagierte mit der Bombardierung von über 80 Zielen auf Attacken gegen Öltanker in der Straße von Hormuz. Zudem traten die US-Ölsanktionen wieder in Kraft.
4: Platz 3.
6: Zahlreiche Badegäste klagen an der italienischen Adria über eine Qualleninvasion. An den beliebten Stränden von Rimini und Riccione wurden enorme Mengen der Tiere angespült. Schuld sind die warme Meeresströmung und starke Winde.
4: Platz 4.
6: Das bewegte Leben von Pop-Ikone Britney Spears wird im Kino verfilmt. Das Studio Universal Pictures hat die Erfolgsautorin Liz Merriweather für das Drehbuch verpflichtet. Als Vorlage dient Spears Bestseller-Autobiografie The Woman in Me.
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6: Die Paarungen für das Viertelfinale der Fußball-Weltmeisterschaft stehen fest. Nach einer kurzen Pause kämpfen ab Donnerstag die letzten 8 Teams in den USA um den Titel. Als Top-Favorit bei den Buchmachern gilt Frankreich.
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6: Viele Wolken aktuell über Österreich. So präsentiert sich heute auch der ganze Tag. Es wird immer wieder ein bisschen Zeit für Sonnenfenster geben, aktuell bei euch zum Beispiel in Vorarlberg. Die Temperaturen heute zwischen 20 und 30 Grad. Es kann auch immer wieder ein paar Regenschauer geben. Blick auf die Straße. Wie schaut's aus jetzt am Mittwochvormittag? Achtung Autofahrer, auf der A23 Südostangente Richtung Inzersdorf. Im Knotenbereich Inzersdorf Süd gibt's Behinderungen. Da sind bis Personen auf der Fahrbahn. Bitte Vorsicht. Dann auf der A23 Südostangente Richtung Inzersdorf zwischen Knoten Hirstetten und Prater 10 Minuten plus. Dann in Oberösterreich B1 Wiener Straße Richtung Linz vor dem Mona-Lisa-Tunnel. Da staut's 15 Minuten, dauert's länger.
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6: Schönen Vormittag. Wochenhalbzeit ist geschafft. Jetzt bin ich euch gut in Richtung Mittagspause. Durchhalten Österreich mit Superhits und guter Laune und einem WM-Update, das es gleich gibt.
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0: 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Felix Jähn, Pride.
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0: neue von Robbie. Gleich gibt's hier Sia Erasure und Ava Max.
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0: Unsere Nachbarn, die Schweizer, die jubeln. 0:0 ist das Spiel 120 Minuten lang ausgegangen gegen Kolumbien. Dann siegt man im Elfmeterschießen mit 4:3 und steht im Viertelfinale. Dort stehen auch die Argentinier. Was war das für ein Spiel? Bis in die 80. führt Ägypten mit 2:0 und dann drehen die das Spiel innerhalb von 12 Minuten komplett. Lionel Messi, der ist richtig stolz. Dieses Team gibt einfach immer alles. Wir geben uns niemals auf und lassen die Köpfe nicht hängen. Das habe ich schon oft gesagt und ich kann es nur wiederholen. Das ist eine Mannschaft, die bis zum Umfallen kämpft. Und genau deshalb haben wir auch all das erreicht, was wir heute haben. Heute Nacht war es wieder ein Beweis unseres starken Charakters. Ich bin einfach unglaublich glücklich und stolz auf diese Truppe. Ja, damit stehen sie fest, die Paarungen. Heute ist ja spielfrei, morgen dann Frankreich gegen Marokko, am Freitag Spanien gegen Belgien, Norwegen gegen England am Samstag und am Sonntag dann Argentinien gegen die Schweiz.
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0: Das ist einfach eine Kult 80er Nummer. Erasure mit Little Respect. Alex Nasen, Neue 24 hier. Schönen Vormittag.
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3: Die Schweiz zieht ins WM-Viertelfinale ein. Die Eidgenossen besiegen Kolumbien nach einem Elfmeter-Krimi in den USA. Argentinien besiegt gestern Ägypten. Auf der 2 ÖVP, Generalsekretär kündigt Rücktritt an. Nico Machetti legt in Wien mit Ende Juli sein Amt in der Volkspartei nieder. Und top geklickt auf OE24.at. USA fliegen Luftangriffe gegen Iran. Das US-Militär attackiert nach Öltankerangriffen der Straße von Hormus jetzt Ziele im Land.
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3: Das Wetter für den Vormittag. Immer wieder Wolken und bis Mittag besonders von Flachgau bis ins Nordburgenland. Immer wieder einige Regenschauer. Später auch in den Alpen, da kann es immer wieder ein bisschen tröpfeln. Zwischendurch aber auch immer wieder Sonnenschein. Es ist zudem windig, die Temperaturen zwischen 20 und 30 Grad. Auf den Straßen geht's ganz gut voran. Nur ein bisschen zwicken tut's in Wien auf der 23 Südosttangente. Und zwar Richtung Inzersdorf im Bereich Knoten Inzersdorf. Da kommt's immer wieder zu Verzögerungen. Und eine Sperre gibt's, die S4 Mattersburger Schnellstraße Richtung Wiener Neustadt zwischen Bad Sauerbrunn und Katzelsdorf in Niederösterreich. Da gibt es heute eine Sperre bis 16 Uhr wegen Näharbeiten.
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2: Jennifer Lopez featuring David Guetta. Save Me Tonight.

0: Die macht auch gute Laune. Catch up mit TikTok. In 16 Minuten ist es 10 Uhr.
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2: Ray Gavi, Take This Heart.
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0: schönen Vormittag. Tears for Fears. Everybody wants to rule the world. Alex Nausner im Studio. Gleich gibt's ein Update, was los ist in der Welt.
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1: Platz 1.
4: Die USA fliegen nach dem Bruch einer Waffenruhe neue Luftangriffe gegen den Iran. Das Militär reagiert damit auf Attacken gegen 3 Öltanker in der strategisch wichtigen Straße von Hormuz.
1: Platz 2.
4: Zahlreiche Badegäste klagen an der Adria über eine massive Qualleninvasion. An den beliebten Stränden von Rimini und Riccione wurden enorme Mengen der Tiere angespült. Schuld sind die warme Strömung und starke Winde.
1: Platz 3.
4: Popstar Taylor Swift und Travis Kelce feierten eine Riesenhochzeit in New York. Zum Abschluss der luxuriösen Party orderte das frisch gebackene Ehepaar für rund $4.000 100 Pizzen bei einem Kultlieferanten.
1: Platz 4.
4: Die Schweiz zieht nach einem dramatischen Elfmeter-Krimi ins WM-Viertelfinale ein. Nach 120 torlosen Minuten gegen Kolumbien hielt Keeper Gregor Kobel den entscheidenden Ball. Nun wartet Weltmeister Argentinien.
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4: Titelverteidiger Argentinien wendet das WM aus gegen Ägypten in letzter Minute ab. Nach einem 0:2 Rückstand drehte das Team um Lionel Messi das Spiel im Finish noch zu einem 3:2 Erfolg.
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4: Das Wetter heute für diesen Mittwoch. Zunächst überwiegen die Wolken und von Salzburg bis ins Nordburgenland. Da kann es immer wieder ein bisschen tröpfeln. Im Laufe des Tages verlagern sich die Schauer dann langsam ins Bergland und können bis etwa zum Außerfern vorankommen, während es entlang und nördlich der Donau trocken und auch sonnig wird. Die Temperaturen mit Wolken 20, mit Sonnenschein bis zu 30 Grad. Einen schönen Vormittag. Auf den Straßen läuft der Verkehr aktuell rund. Kommt's gut hinein in den Tag.
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4: Hallo, Alex Nausner, schönen Mittwochvormittag. Na, habt's Lust? Spielen wir wieder eine Runde. Spielen ist eh zu viel gesagt. Ich rufe an, frag, welchen Sender hört. Wenn ihr mit OE24 antwortet, dann seid ihr mit dabei beim großen Finale, wenn es am Freitag um den Traumurlaub geht. Okay? Also meldet euch an, dann klingelt's gleich bei euch. Alle Infos auf OE24 Radio.at.
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0: Gleich gibt's ja gute Laune von Texas Lightning und Dua Lipa und jetzt hoffentlich die Christine Peter Hulak aus Eggendorf.
1: Peter Hulak?
0: Ja, hallo, kurze Frage, welchen Radiosender hörst du?
1: OE24.
0: Jawohl, servus Christine.
1: Hallo.
0: Hab ich dich erwischt, herrlich. Du bist schon in der Arbeit aktuell, oder? Bist schon tatkräftig unterwegs. Okay, und die Woche zieht sich oder siehst du auch schon ein bisschen Wochenende am Horizont?
1: Ja, ist so, weil ich habe dann 14 Tage Urlaub.
0: Na schön, wo geht's denn hin?
1: Auf Teneriffa.
0: Oh, herrlich, bitte. Und dann womöglich im Herbst noch nachlegen mit Ägypten und so, oder?
1: Das wäre ein Traum.
0: Weißt du was? Christine, du bist fix bei uns im Finale am Freitag, okay?
1: Super, ich freue mich.
0: Ich drücke da fest die Daumen und einen schönen Vormittag noch. Tschüss.
1: Dir auch noch, danke, tschüss.
0: Ja, so einfach geht's. Meldet euch an auf OE24 Radio.at und dann klingelt's bei euch. Hoffentlich heute noch und dann seid ihr mit dabei beim großen Freitagsfinale. Jetzt mit dabei, wie angekündigt, Dua Lipa, dann gleich Texas Lightning und die Feier.

0: So geht's. Mit guter Laune durch diesen Mittwochvormittag. The Fine Uncannibals. Good thing. Es ist 3 Minuten vor 11.
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8: Gregor Kobisch ist Schweiz ins Viertelfinale. Der Torwart hat den entscheidenden Elfmeter gegen Kolumbien in den USA pariert. Massive Qualleninvasion plagt Adria-Urlauber. Enorme Mengen der Tiere sind an den Stränden in Rimini und Riccione angespült worden. Und top geglückt heute Morgen. Die USA fliegen neue Luftangriffe gegen den Iran. Die Luftwaffe bombardiert Stellungen nach Tankattacken in der Straße von Hormus, heißt es.
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8: Das Wetter für den Vormittag. Immer wieder Wolken und bis Mittag besonders vom Flachgau bis ins Nordburgenland. Immer wieder einige Regenschauer. Später auch in den Alpen, da kann es immer wieder ein bisschen tröpfeln. Zwischendurch aber auch immer wieder Sonnenschein. Es ist zudem windig, die Temperaturen zwischen 20 und 30 Grad. Auf den Straßen geht's ganz gut voran, nur ein bisschen Zwickentutz in Wien auf der 23 Südosttangente. Und zwar Richtung Inzersdorf im Bereich Knoten Inzersdorf. Da kommt es immer wieder zu Verzögerungen. Und eine Sperre gibt's, die S4 Mattersburger Schnellstraße. Richtung Wiener Neustadt zwischen Bad Sauerbrunn und Katzelsdorf in Niederösterreich. Da gibt es heute eine Sperre bis 16 Uhr wegen Näharbeiten.
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13: Ray, where is my husband?

0: mehr noch als eine Stunde, dann sind wir in der Mittagspause. Besser geht's mit Super Hits und guter Laune von Meghan Trainor, Jason Donovan und diesem Herrn hier.
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3: Ed Sheeran. Sapphire.

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0: Und hier kommt der nächste gute Laune Hit aus den 80ern.

0: In 4 Minuten ist es 11 Uhr. Wir bringen euch gleich um Punkt mit unseren Top 5 wieder up to date. Alex Nausen, neue 24 hier.
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1: Platz 1.
2: Vor der pakistanischen Küste läuft eine groß angelegte Suchaktion nach einer Boeing 737. Das Frachtflugzeug von K2 Airways verschwand mit 5 Crewmitgliedern über dem arabischen Meer vom Radar, nachdem die Piloten technische Probleme meldeten.
1: Platz 2.
2: Die USA fliegen nach dem Bruch einer Waffenruhe neue Luftangriffe gegen den Iran. Das Militär reagierte mit der Bombardierung von über 80 Zielen auf Attacken gegen Öltanker in der Straße von Hormuz. Zudem traten die US-Ölsanktionen wieder in Kraft.
1: Platz 3.
2: Zahlreiche Badegäste klagen an der italienischen Adria über eine Qualleninvasion. An den beliebten Stränden von Rimini und Riccione wurden enorme Mengen der Tiere angespült. Schuld sind die warme Meeresströmung und starke Winde.
1: Platz 4.
2: Das bewegte Leben von Pop-Ikone Britney Spears wird im Kino verfilmt. Das Studio Universal Pictures hat die Erfolgsautorin Liz Merriweather für das Drehbuch verpflichtet. Als Vorlage dient Spears Bestseller-Autobiografie The Woman in Me.
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2: Die Paarungen für das Viertelfinale der Fußball-Weltmeisterschaft stehen fest. Nach einer kurzen Pause kämpfen ab Donnerstag die letzten 8 Teams in den USA um den Titel. Als Top-Favorit bei den Buchmachern gilt Frankreich.
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2: Das Wetter heute für diesen Mittwoch. Zunächst überwiegen die Wolken und von Salzburg bis ins Nordburgenland. Da kann es immer wieder ein bisschen tröpfeln. Im Laufe des Tages verlagern sich die Schauer dann langsam ins Bergland und können bis etwa zum Außerfern vorankommen, während es entlang und nördlich der Donau trocken und auch sonnig wird. Die Temperaturen mit Wolken 20, mit Sonnenschein bis zu 30 Grad. Einen schönen Vormittag. Auf den Straßen läuft der Verkehr aktuell rund. Kommt's gut hinein in den Tag.
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2: Eine Stunde noch, dann geht's ab in die Mittagspause. Die verkürze ich uns mit Superhits und guter Laune. Und wir schauen zu unserer Frage des Tages. Heute Nacht ist ja die Situation zwischen USA und Iran wieder eskaliert. Glaubt ihr, hat das auch Auswirkungen bald wieder auf den Benzinpreis? In 15 Minuten ein Zwischenstand.
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Maggie Riley, Every Time We Touch. Alex Lausner, Uli 24 hier, gleich mit Pink und Felix Jen im Gepäck. Und unserer Frage des Tages. Bei uns könnt ihr immer mit abstimmen, geht ganz schnell. Auf Uli24 Radio C, die Echtzeitumfrage. Nach den US-Angriffen im Iran ziehen die Ölpreise natürlich gleich wieder an, plus 6% heute Nacht. Habt ihr Angst, dass uns jetzt die nächste Spritpreiswatsche droht? Und aktuell befürchten das 71% unserer Hörer, 29% meinen, nein, wird schon nicht so schlimm werden. Stimmt's mit ab, online, eure Stimme, die zählt bei uns auf Uli24. Felix Jen hier an diesem Vormittag mit Bonfire.

0: Es ist Mittwochvormittag, der 8. Juli. Drei Minuten vor 12, Alex Nausen hier.
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0: Ägypten legt Protest bei der FIFA ein. Der Verband fordert nach dem WM-Aus gegen Argentinien jetzt eine Untersuchung. Auf der 2 Mobilfunkanbieter 1 stellt Bob ein. Der Konzern integriert demnächst 400.000 Kunden automatisch in die Hauptmarke. Und top

0: Liegt auf Ruhe24.at. USA bombardieren Ziele im Iran. Die Luftwaffe hat nach Tankerattacken in der Straße von Hormuz jetzt zugeschlagen.
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0: Schönen Vormittag. Es gibt sie, die Sonnenfenster. Allerdings immer wieder meistens im Westen, im Osten. Da wird es eher windig werden, aber auch am Nachmittag gibt es ein paar Sonnenstrahlen. Aber summa summarum immer wieder auch ein paar Regenschauer. Trotzdem angenehm sommerlich mild mit 20 bis 30 Grad. Der Verkehr, der läuft aktuell rund. Bitte passt auf beim Fahren, damit so bleibt.
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0: Alicia Keys mit No One.
1: Alex Nosen im Studio, ich wünsche euch noch einen super Mittwoch. Durchhalten, bald ist Mittagspause und dann kommt hier die Fina vorbei. Die packt super jetzt und gute Laune mit rein und bringt euch womöglich nach Ägypten. Also dranbleiben. Hier ist was brandneues. Schönen Mittwoch.
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1: Platz 1.
13: Donald Trump erklärt die brüchige Feuerpause mit dem Iran für beendet. Der US-Präsident hat die Waffenruhe am Rande des NATO-Gipfels in Ankara abgeblasen. Er hat Verhandlungen mit der dortigen Führung als reine Zeitverschwendung bezeichnet.
1: Platz 2.
13: Ein ukrainischer Drohnenangriff auf eine russische Raffinerie sorgt für Riesenwut. Die Blogger werfen Wladimir Putin nach der schweren Explosion in Omsk in Sibirien Inkompetenz vor. Die feindlichen Mücken haben unbemerkt das ganze Land durchflogen.
1: Platz 3.
13: Ein heftiger Streit um das neue Doppelbudget spaltet den Nationalrat. Die Opposition hat den Finanzplan der Regierung bei der Generaldebatte in Wien als mutlos und ungerecht attackiert. Die Koalition verteidigt den Entwurf hingegen vehement.
1: Platz 4.
13: Der geplante Lobautunnel in Wien wird zu einer Zitterpartie vor Gericht. Das Bundesverwaltungsgericht

0: Gericht hat den Fall wegen unzureichender Umweltprüfungen an den Europäischen Gerichtshof in Luxemburg übergeben. Das Milliardenprojekt wackelt nun gewaltig.
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0: Nach dem bitteren WM-Aus wirft Ägypten der FIFA schweren Betrug vor. Der Verband hat nach dem 2:3 gegen Argentinien in Atlanta eine offizielle Beschwerde eingereicht. Die Nordafrikaner fordern den Ausschluss des Schiedsrichters.
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3: Wir starten gemeinsam in die Mittagszeit und dann blicken wir auf ein lebhaftes Wettergeschehen. Heute Nachmittag ziehen immer wieder Wolken durch, die uns vereinzelt ein paar Schauer bringen. Stellenweise kann da auch ein Blitz und Donner dabei sein. Die meisten und kräftigsten Schauer ziehen dabei aktuell zwischen Kufstein und Eisenstadt durch. Ansonsten bleibt es weitgehend trocken und vor allem rund um die Alpen. Hier gibt es auch immer wieder schöne Lücken für den Sonnenschein. Achtet bitte auf den Wind. Es bläst ein sehr lebhafter bis starker Nordwestwind. Auf den Bergen sind sogar Sturmböen möglich und die Temperaturen, die klettern heute auf 19 bis 31 Grad, wobei es in Kärnten am wärmsten wird. Achtung, in der Steiermark, wegen einer Radsportveranstaltung gibt es ab sofort unvoraussichtlich bis 16 Uhr umfassende Straßensperren entlang der gesamten Rennstrecke. Betroffen ist der Bereich vom Grazer Ländkee und Grieskee über Volzberg, Steins, Bad Gams, Albiswald, Kleinstetten bis nach Kitzegg und Gamlitz. Bitte meidet diesen Bereich großräumig und plant auf jeden Fall erhebliche Verzögerungen ein. Wir blicken nach Wien auf die A23. Die wichtigste Stadtautobahn ist in Fahrtrichtung Inzersdorf eingebremst. Zwischen dem Knoten Hirstetten und dem Knoten Prater. Hier sorgt ein defektes Fahrzeug für Behinderungen und bis zu 15 Minuten Zeitverlust. Und in Niederösterreich auf der S4 Mattersburger Schnellstraße. In Fahrtrichtung Wiener Neustadt ist die Schnellstraße zwischen Bad Sauerbrunn und Katzelsdorf wegen planmäßiger Mäharbeiten noch bis voraussichtlich 16 Uhr komplett gesperrt.
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3: Schönen Mittwoch und Mahlzeit Österreich. In dieser Stunde, da blicken wir auf zwei der absolut größten Weltstars unserer Zeit. Sowohl Sängerin Adele als auch Pop-Ikone Jennifer Lopez sorgen gerade für weltweiten Gesprächsstoff und überraschen ihre Fans komplett. Was da los ist, das erfahrt ihr gleich.
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Wir sind wieder zurück mit den OE24 Society News. Ja, in Hollywood wird derzeit extrem scharf über die Optik zweier Pop-Ikonen diskutiert. Allen voran sorgt Weltstar Adele für Riesenwirbel. Bei ihrem Besuch beim Formel-1-Rennen in Silverstone war die 38-Jährige nach ihrem unglaublichen minus 45 Kilo Erfolg im lässigen Fanlook kaum wiederzuerkennen. Dahinter steckt aber ein hartes Trainingsprogramm, mit dem sie sich nach schweren Angstattacken zurück ins Leben gekämpft hat. Um die nächste Stufe ihrer optischen Verwandlung zündet gerade Jennifer Lopez. Nach der Trennung von Ben Affleck befindet sich die 56-Jährige auf einer radikalen Selbstverbesserungsmission. Bei der Pariser Modewoche zeigte sie sich jetzt derart freizügig halbnackt, dass das Netz heftig über einen frisch operierten 9 Busen spekuliert. Ob alles echt ist oder der Beauty-Doc nachgeholfen hat, ja, das könnt ihr euch dann mal selbst mal anschauen auf oe24.at. Super Hits und gute Laune kommen gleich von Rita Ora mit Your Song. Vorher haben wir noch ein Duett von Post Malone gemeinsam mit Morgan Wallen. I had some help. Schöne Mittagszeit, Österreich.

0: Wir holen auch gleich den nächsten 80er Superhit ins Radio. Eurythmics mit dabei. Außerdem Alex Warren. Seinen aktuellen Top-Hits gibt's gleich.
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0: Gericht kippt Burkini-Verbot in Hotel. Das Landesverwaltungsgericht Salzburg bewertet ein Poolverbot für Musliminnen als rechtswidrige Diskriminierung. Außerdem, Kriegsblogger attackieren Wladimir Putin nach einem ukrainischen Rekord-Drohnenangriff auf eine Raffinerie. In Sibirien wächst die Kritik am Kreml. Und der zur Top geklickt, Donald Trump beendet Iran-Waffenruhe. Der US-Präsident hat nach heftigen Luftangriffen auf über 80 Ziele die Feuerpause für

0: hinfällig, erklärt's.
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0: Heute Nachmittag wechseln sich Wolken und Sonne ab, während es rund um die Alpen oft freundlich bleibt, ziehen zwischen Kufstein und Eisenstadt teils gewittrige Schauer durch. Die Temperaturen, die erreichen aber sommerliche 19 bis 31 Grad. Auf der A10 Tauernautobahn, wichtige Gefahrenmeldung für alle Autofahrer in Richtung Salzburg. Wegen eines laufenden Löscheinsatzes der Feuerwehr ist die Autobahn bei Pfarrwerfenwerfen ab sofort komplett für den Verkehr gesperrt. Wir blicken in die Steiermark. Die Österreich-Rundfahrt fordert im Süden weiterhin viel Geduld. Wegen des Radrennens kommt es jetzt noch bis voraussichtlich 16 Uhr zu umfassenden zeitweisen Straßensperren entlang der Rennstrecke. Betroffen sind unter anderem die Bereiche vom Grazer Lendkee und Grieskee bis nach Kitzegg und zum Etappenziel in Gamlitz. In Niederösterreich auf der S4 in Fahrtrichtung Wiener Neustadt. Hier bleibt die Schnellstraße zwischen Bad Sauerbrunn und Katzelsdorf wegen planmäßiger Arbeiten noch bis ca. 16 Uhr komplett gesperrt. Und in Oberösterreich auf der A1 Westautobahn in beiden Fahrtrichtungen sorgt eine Baustelle bei Seewalchen für Verzögerungen und bis zu 10 Minuten Zeitverlust.
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1: Alex Warren. Fever Dream.
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Madonna mit Hang Up, ja, der Countdown läuft. Die Spannung, die steigt hier weiter bei uns auf OE24. Nächste Nummer habe ich hier, die Julia Beck aus Linz. Hoffentlich hebt sie jetzt ab in der Mittagszeit. Beschäftigt, kann nicht abheben. Das ist natürlich extrem bitter. Ja, liebe Julia, das wäre jetzt deine Chance gewesen. Aber es macht ja nichts an alle anderen. Nutzt ihr auf jeden Fall die Mittagszeit und spielt's mit auf oe24radio.at. 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Und wir machen einfach weiter mit Superhits und jede Menge gute Laune.

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0: Platz 1.
12: Herbert Kickl teilt im Parlament heftig gegen das neue Doppelbudget aus. Der FPÖ-Chef bezeichnete den Finanzplan der Regierung als Harakiri-Budget und warf der Koalition vor, die Bevölkerung hemmungslos auszubeuten.
0: Platz 2.
12: US-Präsident Donald Trump erklärt die brüchige Iran-Feuerpause für beendet. Am Rande des NATO-Gipfels in Ankara betonte er nach den jüngsten US-Militärschlägen, dass Verhandlungen mit Teheran reine Zeitverschwendung seien.
0: Platz 3.
12: Ein ukrainischer Drohnenangriff tief in Sibirien sorgt für Riesenwut in Russland. Die folgenschwere Explosion der Gazprom-Neft-Raffinerie in Omsk brachte namhafte russische Kriegsblogger dazu, offen die Inkompetenz der eigenen Militärführung anzuprangern.
0: Platz 4.
12: Musiklegende Adele überrascht die Fans beim Formel-1-Rennen in Silverstone. Die Sängerin, die nach ihrer Scheidung durch hartes Training 45 Kilo verlor, zeigte sich als leidenschaftlicher Fan im McLaren-Look an der Rennstrecke.
8: WM 2026.
12: Eine brisante Schiedsrichteransetzung sorgt vor dem WM-Viertelfinale für Gesprächsstoff. Ausgerechnet ein argentinischer Referee leitet das Match zwischen Frankreich und Marokko. Das französische Team reagiert gelassen und warnt vor Paranoia.
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1: Der Nordwestwind bestimmt heute das Geschehen und schiebt auch immer wieder Wolkenpakete über das Land. Von Kufstein bis Eisenstadt, hier müsst ihr mit etwas Regen oder kurzen Gewittern rechnen, während es abseits dieser Zone überwiegend trocken bleibt. Rund um die Alpen, da zeigt sich sogar öfter die Sonne, der kräftige Wind, der sorgt aber für ordentlich Bewegung. Auf den Bergen sind sogar Sturmböen dabei. Dank der kräftigen Sonne im Süden erreichen wir heute Höchstwerte von 19 bis 31 Grad. Kärnten ist dabei. Der Hotspot. Wir starten in Salzburg auf der A10 Tauernautobahn. Der Grund für die Sperre in Richtung Salzburg ist ein verendetes Fahrzeug bei Kilometer 44. Die Autobahn, die bleibt zwischen dem Knoten Pongau und Pfarrwerfen-Werfen wegen des laufenden Löscheinsatzes gesperrt. Wir blicken in die Steiermark. Das Radrennen fordert weiterhin viel Geduld. Die Tour of Austria. Bis voraussichtlich 16 Uhr kommt es zu umfassenden Sperren entlang der Rennstrecke zwischen Graz, Kreuzberg, Steins, Eibiswald und Gamlitz. Wir bleiben noch in der Steiermark und blicken auf die B70 Packerstraße. Direkt auf der Rennstrecke gibt es eine zusätzliche Verschärfung. In beiden Fahrtrichtungen kommt es in Kreuzberg zu kurzzeitigen Sperren. Hier steht ihr aktuell im Stau und verliert bis zu 15 Minuten. In Niederösterreich auf der S4. In Fahrtrichtung Wiener Neustadt bleibt die Verbindung zwischen Bad Sauerbrunn und Katzelsdorf wegen planmäßiger Arbeiten noch bis ca. 16 Uhr komplett gesperrt. Und in Oberösterreich auf der A1 Westautobahn in beiden Fahrtrichtungen verzögert sich die Weiterfahrt bei Seewalchen wegen einer Baustelle weiterhin um bis zu 10 Minuten.
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1: In dieser Stunde, da werfen wir einen Blick zu einer absoluten Pop-Ikone. Ihr extrem turbulentes Leben kommt jetzt auf die Kinoleinwand. Um wen es sich hier handelt, das erfahrt ihr dann gleich.
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Willkommen zurück zu den UI24 Society News. Ja, das turbulente Leben von Superstar Britney Spears kommt auf die große Kinoleinwand. Als Vorlage für das Biopic dient ihre weltweite Bestseller-Autobiografie The Woman in Me. Und das Projekt nimmt jetzt so richtig Form an, denn mit Liz Merriweather, der Schöpferin der Kultserie New Girl, ist ab sofort eine absolute Top-Drehbuchautorin an Bord. Das Studio Universal Pictures hat sich bereits hochkarätige Verstärkung geholt. John M. Chu wird Regie führen und Mark Platz produziert den Streifen. Die 44-jährige Pop-Ikone hat in ihren Memoiren ja absolut schonungslos über all ihre Höhenflüge und Tiefpunkte ausgepackt. Wer letztendlich die Hauptrolle ergattert,

0: Die nächsten 80er Kult-Hits gibt's in dieser Stunde noch von Kim Wilde. Mit dabei ein aktueller Top-Hit von Leonie. Am 23. Juli, da wird's ja auch das Donauinsel Open Air rocken. Und bei uns gibt's auch gleich die aktuellen Online-Top 3 von OE24.at. Bis gleich.
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0: Wespenplage droht in Österreich. Experten erwarten wegen des milden Frühjahrs im Land ein massives Insektenaufkommen. Außerdem heftiger Budgetstreit im Nationalrat. Die Opposition übt in Wien scharfe Kritik am vorgelegten Doppelbudget der Koalition. Und derzeit top geklickt. Donald Trump beendet Iran-Waffenruhe. Der US-Präsident

0: hat auf dem NATO-Gipfel die militärische Feuerpause angekündigt.
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0: Der Wetterblick auf OE24. Ein windiger und abwechslungsreicher Nachmittag steht uns bevor. Schauer ziehen vor allem im Norden und Osten durch, während es rund um die Alpen freundlicher ist. Das Thermometer reicht heute bis zu 31 Grad und besonders im sonnigen Kärnten. In Salzburg auf der A10 Tauernautobahn nach dem schweren Fahrzeugbrand bei Kilometer 44 ist die Totalsperre zwischen dem Knoten Pongau und Verwerfenwerfen Geschichte. Der Verkehr rollt wieder an, es gibt aber derzeit noch einen Reststau mit bis zu 15 Minuten Zeitverlust. In der Steiermark sperren wegen Tour of Austria. Das Rennen fordert im Süden weiter in euren Fokus. Bis voraussichtlich 16 Uhr müsst ihr entlang der gesamten Rennstrecke zwischen Graz, Kreuzberg, Steins, Eibiswald und Gamlitz mit umfassenden zeitweisen Sperren rechnen. Auf der B70 der Packerstraße und direkt auf der Rennstrecke der Tour of Austria kommt es in Kreuzberg in beiden Fahrtrichtungen aufgrund von Kurzzeitsperren weiterhin zu Staus und eben bis zu 15 Minuten Zeitverlust. In Niederösterreich auf der S4. Wegen planmäßiger Mäharbeiten bleibt die Schnellstraße in Fahrtrichtung Wiener Neustadt zwischen Bad Sauerbronn und Katzelsdorf noch bis voraussichtlich 16 Uhr gesperrt. Und in Oberösterreich auf der A1, im Bereich der Baustelle bei Seewalchen, braucht ihr in beiden Fahrtrichtungen weiterhin etwas Geduld. Hier verliert ihr unverändert bis zu 10 Minuten.
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0: Mittendrin im Mittwoch und wir liefern euch das perfekte Programm zum Durchatmen, egal ob im Büro, im Auto oder zu Hause. Ich versorge euch auf jeden Fall stündlich mit den wichtigsten Updates aus Österreich und der Welt und halte euch immer auf dem Laufenden. Die echten Superhits für euren Nachmittag gibt es natürlich weiterhin rund um die Uhr. Die Backstreet Boys sind mit von der Partie mit Everybody. Freuen wir noch den aktuellen Top-Hits.
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2: Harry Styles, American Girls. American Girls.

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15: Platz 1.
16: Ein ukrainischer Drohnenangriff tief in Sibirien sorgt für Riesenwut in Russland. Die Explosion der Raffinerie in Omsk hat Militärblogger dazu gebracht, die Inkompetenz der Führung anzuprangern. Die feindlichen Drohnen haben unbemerkt das Land durchflogen.
15: Platz 2.
16: Nationalratspräsident Walter Rosenkranz gerät wegen rechtsextremer Mitarbeiter unter Beschuss. SPÖ und Grüne fordern in Wien eine Abwahlmöglichkeit durch eine Verfassungsänderung. Die Parteien ÖVP und Neos lehnen das ab.
15: Platz 3.
16: Das Salzburger Landesverwaltungsgericht kippt ein Burkini-Verbot in einem Hotelpool. Die Richter haben das Verbot im Pongau als religiöse Diskriminierung eingestuft. Die Betreiber des Hotels müssen nun eine Geldstrafe von 100 Euro zahlen.
15: Platz 4.
16: Harry Styles bricht trotz einer peinlichen Hosenpanne einen Wembley-Rekord. Vor 80.000 Fans in London ist der Reißverschluss seiner Hose offen gestanden. Der Sänger feiert 12 Shows am Stück in der Arena.
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16: Das aus aller 3 Gastgebernationen prägt die Lehren der Fußball-Weltmeisterschaft. Nach dem Achtelfinale in Nordamerika sind die USA, Mexiko und Kanada aus dem Turnier geflogen. Ganze 6 der 8 verbleibenden Viertelfinalisten kommen aus Europa.
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18: Zeit für unseren Nachmittagscheck. Der Wind bläst heute kräftig

0: aus Nordwest und bringt uns auch immer wieder kompakte Wolkenfelder. Die Regenschauer, teils auch mit Gewittern, konzentrieren sich aktuell auf den Bereich zwischen Kufstein und Eisenstadt. Und wenn ihr im Alpenbereich unterwegs seid, erwischt ihr heute die sonnigsten Momente. Packt euch gut fest, wenn ihr im Freien seid, denn der Wind ist spürbar und auf den Gipfeln stürmisch. Die Temperaturen sind heute sehr unterschiedlich. Wir starten bei kühlen 19 Grad und erreichen im sonnigen Kärnten bis zu 31 Grad. In Niederösterreich auf der S4 wegen der planmäßigen Mäharbeiten ist die Schnellstraße in Fahrtrichtung Wiener Neustadt zwischen Bad Sauerbrunn und Katzelsdorf noch bis ca. 16 Uhr gesperrt. Im Burgenland auf der B53, die Überlastung hat auch das Burgenland erreicht. In Neudörfel geht es in Fahrtrichtung Wiener Neustadt nur schleppend voran, plant ihr auf jeden Fall gute 10 Minuten mehr ein. In der Steiermark, das Radrennen im Süden verlangt weiterhin Geduld. Bis voraussichtlich 16 Uhr kommt es entlang der gesamten Rennstrecke zwischen Graz, Kreuzberg, Steins, Eibiswald und Gamlitz laufen zu umfassenden zeitweisen Straßensperren. Und eine Meldung für Oberösterreich für die A1 Westautobahn. In beiden Fahrtrichtungen verzögert sich die Fahrt im Baustellenbereich bei Seewalchen weiterhin um bis zu 10 Minuten.
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0: UE24 an diesem Mittwochnachmittag mit Pina Belan. Ja, ich begleite euch durch die zweite Tageshälfte und bringe natürlich frischen Schwung direkt an euren Arbeitsplatz. Bei uns bekommt ihr stündlich alle wichtigen Updates aus Österreich und der Welt verpackt, damit ihr immer bestens informiert seid. Ja, und schnappt euch einen frischen Kaffee, dreht das Radio laut und genießt auf jeden Fall die Superhits.
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0: 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Felix Jähn, Cry.
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Super, jetzt sind gute Laune. Die kommen jetzt von Shawn Mendes mit Treat You Better.

Hier ist Fina WLAN. Ja, und ich will euch am liebsten direkt an den Pool beamen. Packt schon mal gedanklich eure Badesachen ein, denn wir schicken euch in ein geniales 4- oder 5

0: Wir hören uns gleich wieder mit super Hits und gute Laune, unter anderem von Walk the Moon. Mit von der Partie auch J-Lo. So klingt er. Euer Mittwochnachmittag.
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18: Einschnitt bei der Familienbeihilfe. Die Regierung streicht grundversorgten Migranten in Wien die Bezüge. Außerdem, Walter Rosenkranz bleibt im Amt. Trotz massiver Kritik in Wien lehnen ÖVP und Neos eine Abwahl des Politikers ab. Und derzeit top geklickt, schreckliche Gewalttat am Schwedenplatz. Ein Syrer hat eine 16-Jährige in ein Auto gelockt und in Wien vergewaltigt.
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18: Ein lebhafter Nordwestwind prägt diesen Mittwoch und es bleibt auch weitgehend trocken. Nur zwischen Kufstein und Eisenstadt da ziehen gewitterige Schauer durch. Die Temperaturen, die klettern auf bis zu 31 Grad im Süden. Wir starten in Niederösterreich auf der S4 Mattersburger Schnellstraße. Wegen der planmäßigen Mäharbeiten ist hier die Schnellstraße in Fahrtrichtung Wiener Neustadt zwischen Bad Sauerbrunn und Katzelsdorf noch bis ca. 16 Uhr gesperrt. Wir blicken ins Burgenland auf die B53. Die Belastung hat nun auch das Burgenland erreicht. In Neudörfel geht es in Fahrtrichtung Wiener Neustadt nur sehr schleppend voran. Plant ihr auf jeden Fall gute 10 Minuten extra ein. Wir blicken die Süd- und Weststeiermark. Hier gibt es Sperren wegen der Tour of Austria. Das Radrennen im Süden verlangt weiterhin Geduld. Bis voraussichtlich 16 Uhr kommt es hier entlang der gesamten Rennstrecke zwischen Graz, Kreuzberg, Steins, Eibiswald und Gamlitz laufen zu umfassenden, ja zeitweisen Straßensperren. In Oberösterreich auf der A1 Westautobahn. Hier gibt es auf jeden Fall keine Veränderung im Salzkammergut. In beiden Fahrtrichtungen verzögert sich die Fahrt im Baustellenbereich bei Seewalchen weiterhin um bis zu 10 Minuten.
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1: Jennifer Lopez featuring David Guetta. Save Me Tonight.

0: Das waren Blue. Gemeinsam mit Elton John und Sorry Seems to Be the Hardest Word. An diesem Mittwochnachmittag. Ja, und es ist soweit. Die Julia aus Stockerau hat jetzt die große Chance. Abheben wäre schon gut, bitte Julia.
1: Sie befinden sich in der Sprachbox von 436.
0: Es tut mir so leid. Ich verstehe schon, man ist vielleicht gerade unterwegs. Man ist gerade in einem Meeting oder ist gerade beim Einkaufen, hat die Hand nicht frei. Aber wenn man sich anmeldet, dann sollte man auch erreichbar sein. Ja, wie gesagt, es kann jederzeit passieren, dass ich euch anrufe und frage, welchen Radiosender hörst du? Da möchte ich nur eine Antwort hören. OE24. 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Also, nichts mehr hin, meldet euch an auf oe24radio.at.
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3: Teddy Swims, Mr. Know-It-All.

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13: Platz 1.
14: Die Bundesregierung beschließt eine Verschärfung bei den Familienleistungen. Wer sich künftig in der Grundversorgung befindet, verliert den Anspruch auf die klassische Familienbeihilfe. Diese neue Regelung betrifft neben Asylwerbern auch die Vertriebenen aus der Ukraine.
13: Platz 2.
14: Ein schweres Sexualverbrechen erschüttert die Bundeshauptstadt Wien. Ein 21-jähriger Syrer hat eine Jugendliche am Schwedenplatz unter einem Vorwand in sein Auto gelockt. Danach soll er die 16-Jährige in der Lobau vergewaltigt haben.
13: Platz 3.
14: Ein Amok-Alarm versetzt ein Gymnasium in Oberbayern in Angst. An der Schule in Schongau sind am Mittwochnachmittag bei einem Zwischenfall mehrere Menschen verletzt worden. Die Polizei konnte den Tatverdächtigen vor Ort festnehmen.
13: Platz 4.
14: Ein regelrechter Fanansturm legt die Ticketserver im Netz komplett lahm. Der Vorverkaufsstart für die gemeinsame Jubiläumstour von Raf Camora und Bones MC sorgte für ein riesiges Chaos. Die Hallen in Wien und Deutschland waren rasch ausverkauft.
0: WM 2026.
14: Der Hype um Norwegens Fußballnationalteam erreicht die Suchmaschine Google. Nach dem sensationellen Aufstieg gegen Brasilien hat der US-Konzern ein Easter Egg eingebaut. Wer nach Erling Haaland sucht, sieht rudernde Wikinger auf dem Bildschirm.
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16: Die Wolken sind heute recht flott unterwegs und bringen uns ab und zu einen Regenschauer. Besonders zwischen Kufstein und Eisenstadt ist das der Fall. Wer sonnig mag, findet in den Regionen rund um die Alpen die besten Bedingungen. Der kräftige Nordwestwind sorgt dafür, dass die Luft schön durchmischt wird. Er ist aber auch auf den Bergen als stürmische Böe präsent. Die Temperaturen, die liegen aktuell in einem weiten Bereich von 19 bis 31 Grad. Schnappt euch also die Sonnenbrille, wenn ihr im Süden unterwegs seid. Eine Meldung habe ich aktuell für Tirol, für die A12 Inntal-Autobahn. In Fahrtrichtung Deutschland ist die Autobahn zwischen Kamsach und Wörgl-West nach einem Unfall

0: den Verkehr gesperrt. So richtet euch hier auf erhebliche Verzögerungen ein und weicht, wenn möglich, bereits frühzeitig aus.
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0: Ja, hallo, hier ist Fina WLAN auf UI24. Wenn der Zeiger auf die 3 wandert, dann ist es Zeit für die perfekte Abwechslung am Arbeitsplatz. Ich hole euch jetzt garantiert aus dem Nachmittagstief und liefere euch den perfekten Mix aus top aktuellen Infos und jeder Menge Energie für die zweite Tageshälfte. Los geht's!
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0: das bei Olimers mit dir, Darlin. Gleich geht's weiter mit Sophie Alex Baxter und Murder on the Dance Floor sowie Superstar Ed Sheeran und Celestial. Und wir sprechen auch in dieser Stunde noch über die aktuelle Frage des Tages hier auf OE24. Vorher genießen wir aber noch die Super Hits und jede Menge gute Laune.
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0: Ich habe was für zum Shaken für euch. In dieser Stunde noch Whitney Houston. Gemixt mit einem aktuellen Top-Hit von Miles Smith. Schönen Mittwochnachmittag.
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6: Einschnitt bei der Familienbeihilfe. Die Regierung streicht grundversorgten Migranten in Wien die Bezüge. Außerdem, Walter Rosenkranz bleibt im Amt. Trotz massiver Kritik in Wien lehnen ÖVP und Neos eine Abwahl des Politikers ab. Und er hat zur Top geklickt, schreckliche Gewalttat am Schwedenplatz. Ein Syrer hat eine 16-Jährige in ein Auto gelockt und in Wien vergewaltigt.
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6: Ein lebhafter Nordwestwind prägt diesen Mittwoch und es bleibt auch weitgehend trocken. Nur zwischen Kufstein und Eisenstadt verziehen gewitterige Schauer durch. Die Temperaturen, die klettern auf bis zu 31 Grad im Süden. Wir starten in Tirol auf der A12 Inntal-Autobahn. Nach dem schweren Unfall zwischen Kamsach und Wörgl-West in Richtung Deutschland ist die Totalsperre aufgehoben. Richtet euch im Rückstau aktuell noch auf bis zu 30 Minuten Zeitverlust ein. Im Burgenland auf der A2 Süd-Autobahn, Geduldsprobe für alle Reisenden in Richtung Italien. Nach einem Unfall steht ihr zwischen Friedberg, Pingau und Pinkerfeld im Stau und verliert hier rund 15 Minuten. In Wien auf der A23 in Fahrtrichtung Hirschstetten. Hier braucht ihr zwischen der Hansamkurve und dem Knoten Kaisermühlen Geduld. Plant hier bis zu 15 Minuten extra ein. Auch auf der innerstädtischen Hauptroute geht es nur schleppend voran. Jeweils 15 Minuten Zeitverlust gibt es auf der Adalbert-Stifter-Straße Richtung Floridsdorf, in der Grünbergstraße Richtung Schönbrunn sowie auf dem inneren Gürtel wegen Überlastung zwischen dem AKH und der Nussdorfer Straße. Und in Oberösterreich auf der B145 Salzkammergut-Straße. Im Salzkammergut kommt es hier nach einem Unfall zwischen Mitterweisenbach und Plankau in beiden Fahrtrichtungen zu spürbaren Behinderungen und Verzögerungen.
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Schönen Nachmittag. Wir sprechen über die aktuelle Frage des Tages. Es sind wirklich schreckliche Nachrichten vom NATO-Gipfel. US-Präsident Donald Trump hat die Waffenruhe mit Teheran offiziell für beendet erklärt, nachdem das US-Militär als Vergeltung für Tankerattacken über 80 Ziele direkt im Iran bombardiert hat. Weil die USA zeitgleich die harten Ölsanktionen wieder in Kraft gesetzt haben, droht uns in Österreich jetzt sofort der nächste heftige Spritpreiswahnsinn. Wir wollten von euch wissen, bei unserer aktuellen Frage des Tages, ob ihr Angst vor dem nächsten Schock an den Zapfsäulen habt. Und euer Urteil ist eindeutig. Eine überwältigende Mehrheit von 73% von euch sagt voller Sorge ja. Viele befürchten, dass Pendeln und Autofahren bei uns in den kommenden Tagen unleistbar teuer werden. Und nur 27%, die bleiben gelassen und sagen nein. Ja, ihr hofft, dass sich die Lage auf dem Energiemarkt trotz der Kriegseskalation irgendwie fängt. Nichtsdestotrotz, super jetzt und gute Laune habe ich auf jeden Fall für euch vorbereitet. R.E.M. mit Shiny Happy People gibt's in Kürze. Vorher haben wir noch Loi mit Red Eyes. Schönen Mittwochnachmittag, ihr hört UE24.

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11: Platz 1.
12: Ein Syrer hat eine 16-Jährige in Wien im Auto vergewaltigt. Der 21-jährige Verdächtige hat sein Opfer am Schwedenplatz weggelockt. Die Polizei hat ihn mittlerweile festgenommen.
11: Platz 2.
12: Die Bundesregierung streicht grundversorgten Migranten die Familienbeihilfe. Diese Verschärfung im Gesetz hat der Ministerrat in Wien am Mittwoch beschlossen. Sie betrifft auch Vertriebene aus der Ukraine.
11: Platz 3.
12: Markus Gstöttner wird neuer Generalsekretär der Österreichischen Volkspartei. Der 39-Jährige übernimmt das Amt im August nach dem Rücktritt von Nico Marchetti. Dem Wiener könnte ein Mandat im Bundesrat winken.
11: Platz 4.
12: Das Strafverfahren wegen schweren Betrugs gegen Jimmy Blue Ochsenknecht wird fortgesetzt. Das Oberlandesgericht Innsbruck hat eine außergerichtliche Einigung des deutschen Promisohns gekippt. Der Fall um eine unbezahlte Hotelrechnung geht zurück an den Start.
7: WM 2026.
12: Heftige Gewitterwarnungen bedrohen das WM-Viertelfinale zwischen England und Norwegen. Meteorologen sagen für das Spiel im offenen Stadion von Miami schwere Unwetter voraus. Dem Fußballmatch droht wegen des Blitzprotokolls eine Verschiebung.
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14: Wir blicken auf das Wetter für den späteren Nachmittag, das uns einen spannenden Mix aus Wind, Wolken und Sonne bietet. Die Regenschauer ziehen von Kufstein bis Eisenstadt durch, während es rund um die Alpen in den sonnigen Phasen so richtig gemütlich ist. Der Nordwestwind, der bleibt lebhaft bis stark und sorgt für ein dynamisches Wetterbild. Mit den heutigen Höchstwerten von 19 bis 31 Grad ist es sommerlich warm. In Niederösterreich auf der A1 Westautobahn. Ganz wichtige Gefahrenmeldung für alle, die in Richtung Wien unterwegs sind. Nach einem schweren Unfall bei Losdorf steht ihr im Stau und verliert ihr aktuell bis zu 45 Minuten. Bitte weicht ihr, wenn möglich, großräumig aus. In Wien auf der A23, der Nachmittagsverkehr fordert euch jetzt richtig. Richtung Inzersdorf, nach einem Unfall steht ihr hier zwischen dem Knoten Hirstetten und dem Stadtlauertunnel im Stau, plant ihr 15 Minuten extra ein. Richtung Hirstetten, wegen massiver Überlastung staut es sich hier zwischen dem Verteilerkreis Favoriten und dem Knoten Prater. Hier verliert ihr bis zu 20 Minuten. In Wien im Stadtgebiet bis zu 15 Minuten, da verliert ihr in der Grünbergstraße Richtung Schönbrunn sowie auf dem inneren Gürtel zwischen dem AKH und der Nussdorfer Straße. Auf der Adalbert-Stifter-Straße Richtung Floridsdorf sind es aktuell rund 10 Minuten

0: Zeitverlust vor der Floridsdorfer Brücke. In Oberösterreich auf der A1 Westautobahn, auch im Salzkammergut, gibt es Probleme. In Fahrtrichtung Deutschland sorgt hier ein Unfall zwischen Oberwank und Mondsee für einen neuen Stau. Auf der B145 der Salzkammergutstraße, unveränderte Situation nach dem Unfall zwischen Mitterweißenbach und Plankau. Hier kommt es in beiden Fahrtrichtungen weiterhin zu spürbaren Behinderungen.
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0: Der Countdown läuft, der Mittwoch neigt sich so langsam dem Ende zu und ich begleite euch jetzt noch durch den großen Endspurt in der Arbeit. Egal, ob ihr noch im Büro sitzt, in der Werkstatt steht oder schon im Auto unterwegs seid, bei mir bekommt auch stündlich immer alles, was heute in Österreich und der Welt wichtig ist, kompakt serviert. Und wir machen natürlich hier den Endspurt gemeinsam mit dem besten Soundtrack hier im Radio.
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0: Zugpilz und gute Laune hören wir unter anderem von Laura Branigan. Außerdem mit dabei ein Top-Hit von heute von Samba. Und gleich ist es soweit. Ich werde dann den nächsten anrufen. Du sollst Handy parat halten. Es geht ja immerhin um einen Traumurlaub.
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22: Ochsenknecht-Prozess in Tirol wieder neu aufgerollt. Das Oberlandesgericht Innsbruck hat ein Betrugsverfahren gegen den Promison fortgesetzt. Außerdem Syrer nach Vergewaltigung in Wien verhaftet. Der Verdächtige hat eine 16-Jährige nachts im Bereich der Lobau missbraucht. Und derzeit top geklickt, Trump erlaubt Patriot-Produktion für Kiew. Die Ukraine baut die US-Abwehrraketen künftig im eigenen Land nach.
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22: Ein lebhafter Nordwestwind prägt diesen Mittwoch und es bleibt auch weitgehend trocken. Nur zwischen Kufstein und Eisenstadt ziehen gewitterige Schauer durch. Die Temperaturen, die klettern auf bis zu 31 Grad im Süden. Was ist los auf Österreichs Straßen? Wir starten in Kärnten auf der A10 Tauernautobahn. Ganz wichtige Gefahrenmeldung für alle, die in Richtung Salzburg unterwegs sind. Nach dem Trebesing-Tunnel zwischen dem Knotenspital, Mühlstättersee und Gmünd-Maltertal blockiert hier ein umgestürzter Baum die Fahrbahn. Die Autobahn ist in diesem Bereich komplett gesperrt. In Salzburg auf der L260 nach dem schweren Unfall im Gemeindegebiet von Elsbeten bleibt die Landesstraße in beiden Fahrtrichtungen bis auf Weiteres für den gesamten Verkehr gesperrt. Blick nach Wien auf die Südosttangente. In der Bundeshauptstadt ist die Hauptverkehrszeit voll im Gange. Richtung Inzersdorf

0: Nierstetten und dem Stadt-Lauer-Tunnel sorgt weiterhin für zähflüssigen Verkehr und rund 15 Minuten Zeitverlust. Richtung Nierstetten, die extreme Überlastung im Feierabendverkehr staut sich zwischen dem Verteilerkreis Favoriten und dem Knotenprater auf, plant sie auf jeden Fall 20 Minuten extra ein. Auf der innerstädtischen Routen verliert sie in der Grünbergstraße Richtung Schönbrunn sowie auf dem inneren Gürtel jeweils 15 Minuten. Vor der Floridsdorfer Brücke auf der Adalbert-Stifter-Straße sind es aktuell 10 Minuten. Und noch eine Meldung für Oberösterreich für die A7 Mühlkreis-Autobahn. Der Feierabendverkehr schlägt jetzt auch in Linz zu, in Fahrt Richtung Westautobahn. Hier steht er zwischen der Prinz-Eugen-Straße und dem Knoten Linz abschnittsweise im Stau.
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0: Entweder sind jetzt alle im Bad oder am See, ich weiß es nicht, oder zu Hause und sind gerade irgendwie beschäftigt. Ja, das ist natürlich extrem schade. Aber die nächste Chance, die gibt es ja wieder morgen früh bei Alex. Das bedeutet, meldet euch fleißig an und lest in Ruhe einfach, wie das Gewinnspiel funktioniert. Drückt euch natürlich ganz, ganz fest die Daumen. Summer Home Wrecker.

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4: Platz 1.
5: Donald Trump erlaubt der Ukraine die Produktion von US-Patriot-Raketen. Der US-Präsident hat die Lizenz am Rande des NATO-Gipfels angekündigt. Zudem brennen nach neuen Drohnenangriffen 2 Raffinerien in Russland.
4: Platz 2.
5: Ein Syrer hat eine 16-Jährige in Wien im Auto vergewaltigt. Der 21-jährige Verdächtige hat sein Opfer am Schwedenplatz weggelockt. Die Polizei hat ihn nach einer Videoauswertung festgenommen.
4: Platz 3.
5: Markus Gstöttner wird neuer Generalsekretär der Österreichischen Volkspartei. Der 39-Jährige übernimmt das Amt im August nach dem Rücktritt von Nico Marchetti. Die ÖVP sucht für ihn ein Mandat im Bundesrat.
4: Platz 4.
5: Ein Amoklauf an einem bayerischen Gymnasium fordert 2 Schwerverletzte. Ein 16-jähriger Verdächtiger hat in Schongau 2 Mädchen mit einem Messer attackiert. Die Polizei hat den Jugendlichen gefasst.
0: WM 2026.
5: Nach dem bitteren WM-Aus leidet Popsängerin Shakira mit Kolumbien. Nach der Niederlage im Elfmeterschießen gegen die Schweiz tröstet der Weltstar das Team im Netz. Für sie ist Gott absolut kein Fußballfan.
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7: Wir steuern direkt auf den Feierabend zu und schauen, was das Wetter für euren Heimweg bereithält. Rund um die Alpen zeigt sich der Himmel am späten Nachmittag von seiner absolut sonnigen Seite und dort geht der Tag auch herrlich freundlich zu Ende. Ein bisschen unbeständiger ist es dann im Bergland, vom Außerfern bis hin zu Mariazellerland. Hier müsst ihr aktuell noch mit vereinzelten, ja teils kräftigen Regenschauern rechnen. In der kommenden Nacht beruhigt sich das Ganze aber komplett. Die Wolken, die brechen auf, die Schauer ziehen ab und auch der lebhafte Nordwestwind lässt spürbar nach. Es kühlt angenehm ab auf 18 bis 11 Grad. Wir starten in Wien und Umgebung. Ja, der Feierabendverkehr in der Ostregion spitzt sich zu. Auf der S1 Wiener Außenring-Schnellstraße nach einem Unfall zwischen Rot-Neusiedl und Rannersdorf in Richtung Schwechat staute sich erheblich, plant ihr auf jeden Fall 20 Minuten zusätzlich ein. Auf der A23 Südosttangente Richtung Hirschstetten, hier herrscht extreme Überlastung zwischen dem Verteilerkreis Favoriten und dem Knoten Prater. Hier verliert ihr aktuell bis zu 30 Minuten. Auf der S2 Wiener Nordrand-Schnellstraße Richtung Gensandorf, hier gibt es zwischen der Hermann-Gebauer-Straße und dem Knoten Süßenbrunn ein Plus von 15 Minuten. Im Stadtgebiet geht es auf den Hauptrouten nur sehr schleppend voran. Bei jeweils 15 Minuten Zeitverlust habt ihr auf der Grünbergstraße Richtung Schönbrunn und auf der Adalbert-Stifter-Straße Richtung Floridsdorf. Auf dem inneren Gürtel sowie auf der Altmannsdorfer Straße stadtauswärts, hier steht ihr jeweils rund 10 Minuten. Wir werfen einen Blick nach Salzburg und Umgebung. Rund um die Mozartstadt herrscht aktuell Geduldsprobe. Auf der B1 Wiener Straße in Richtung Linz, hier steht ihr zwischen der Sterneckstraße und Eugendorf abschnittsweise massiv im Stau, plant ihr bis zu 45 Minuten Zeitverlust ein. Auf der A1 Westautobahn ein Baustellenbereich zwischen Sietzenheim und Thalgau in Richtung Wien sorgt hier für 20 Minuten Verzögerung. Im Stadtgebiet auf der Salzburger Straße Richtung A1 sowie auf der Münchner Straße Richtung Freilassing verliert ihr jeweils 15 Minuten. Blick nach Niederösterreich auf die A1 Westautobahn. In Fahrtrichtung St. Pölten hat sich zwischen Losdorf und der Raststation St. Pölten ein Unfall ereignet. In Oberösterreich auf der A7 Mühlkreis Autobahn, der Stau in Richtung Westautobahn zwischen der Prinz-Eugen-Straße und dem Knoten Linz ist angewachsen. Er rechnet jetzt mit 20 Minuten plus. Und in Oberösterreich auf der B145 nach dem Unfall zwischen Mitterweißenbach und Plankau wird der Verkehr weiterhin abwechselnd angewachsen.

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4: Schönen späten Nachmittag wünscht euch Fina WLAN hier auf UE24. Kurz nach 17 Uhr haben wir es. Wir starten in die Stunde mit Miley Cyrus.
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0: I Just Might.

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1: Autonome Hitzemaßnahmen für Österreichs Schulen geplant. Schulen dürfen künftig ab Hitzewarnstufe 2 der Geosphere Austria eigenständig reagieren. Wie Bildungsminister Christoph Wiederkehr nach einem Gipfel in Wien bekannt gab, sind ab Stufe 3 kürzere Stunden oder ein früherer Unterrichtsschluss erlaubt. Ein generelles Hitzefrei gibt es nicht, jedoch wird an 50 Bundesschulen ein Kühlungsprojekt umgesetzt.
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0: Ihr möchtet, dass wir euch anrufen, wenn es um einen Traumurlaub nach Ägypten geht. Na, Blondie, kommen wir auf jeden Fall in dieser Stunde nach. Meldet euch an auf oe24radio.at für das Gewinnspiel. Mit dabei auch ein Top-Hit von heute. Bibi Rexha mit New Religion gibt's gleich.
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14: Wetterchaos bedroht WM-Viertelfinale. Wegen schwerer Gewitterwarnungen droht dem Match England gegen Norwegen in Miami die Verschiebung. Wir blicken auf die zwei. Spritpreise in Österreich steigen deutlich. Der Ferienstart in 6 Bundesländern und der eskalierende US-Iran-Konflikt treiben die Preise hoch. Und der zur Top geklickt, Ukraine darf Patriot-Raketen selbst produzieren. US-Präsident Donald Trump erteilt Kiew am Rande des NATO-Gipfels eine entsprechende Lizenz.
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14: Draußen ist es noch wunderbar warm und wir haben bis zum Sonnenuntergang kurz vor 21 Uhr noch richtig viel vom Tag. Nach Höchstwerten von bis zu 31 Grad dominiert rund um die Alpen die Sonne. Nur im Bergland zwischen dem Außerfern und dem Mariazellerland, da ziehen noch letzte Schauer durch. Und die Nacht, die wird dann überall ruhig und trocken bei angenehmen 18 bis 11 Grad. Wir starten in der Steiermark auf der A2 Graz-Zubringer. Richtung stadteinwärts kommt es hier nach einem Unfall zwischen Puchberg und Graz-Raba zu spürbaren Behinderungen. Rechnet hier mit Verzögerungen. In Oberösterreich auf der A7. Der Feierabendverkehr in Linz hat sich verschärft zwischen der Prinz-Eugen-Straße und dem Knoten Linz. Hier steht ihr jetzt in beiden Fahrtrichtungen im Stau. In Wien und Umgebung, hier braucht ihr auch weiterhin starke Nerven. Auf der A23 Richtung Hirstetten, hier steht er zwischen dem Verteilerkreis Favoriten und dem Knotenprater unverändert im Megastau. Auf der S1, nach dem Unfall zwischen Roth-Neusiedl und Rannersdorf Richtung Schwechat, verliert ihr hier weiterhin gute 20 Minuten. Auf der S2 Richtung Gänserndorf, also Hermann-Gebauer Straße bis Knoten Süßenbrunn, sind es unverändert 15 Minuten. Im Stadtgebiet bleibt es auf den Hauptstrecken dicht, jeweils 15 Minuten Zeitverlust auf der Grünbergstraße Richtung Schönbrunn und auf der Adalbert-Stifter-Straße Richtung Floridsdorf. Am inneren Gürtel, AKH bis Nussdorfer Straße, hier steht ja rund 10 Minuten. In Salzburg und Umgebung, also bleibt auch hier die Lage angespannt, auf der B1 Richtung Linz, hier steht ja zwischen der Sterneckstraße und Eugendorf. Weiterhin im massiven Stau mit bis zu 45 Minuten Zeitverlust. Auf der A1 Westautobahn im Baustellenbereich zwischen Sietzenheim und Thalgau Richtung Wien, hier verliert er 20 Minuten. Im Stadtgebiet, also auf der Salzburger Straße sowie auf der Münchner Straße Richtung Freilassing, hier müsst ihr jeweils 15 Minuten extra einplanen. Und in Niederösterreich auf der A1 Westautobahn in Fahrtrichtung St. Pölten, hier verliert er zwischen Losdorf und der Raststation St. Pölten nach dem Unfall weiterhin 10 Minuten.
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2: Und hier ist schon der nächste gute Laune Hit.

0: Das war Shakira. Na und genau bei ihr fließen nach dem gestrigen WM-Krimi in Übersee bittere Tränen.
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0: Na, Shakira hatte gepostet, dass Gott offenbar kein Fußballfan ist, weil ihr Heimatland Kolumbien ausgeschieden ist. Bei unseren Schweizer Nachbarn herrscht dagegen purer Jubel. Nach einem torlosen Remis haben sie Kolumbien im Elfmeterschießen mit 4:3 niedergerungen und stehen unter den besten 8 Teams der Welt. Auch Titelverteidiger Argentinien ist weiter nach einem heißen 3:2 gegen Ägypten. Heute genießen die Stars erstmal eine verdiente Ruhepause beim gigantischen Fußballspektakel, bevor morgen der Viertelfinalwahnsinn losbricht. Morgen am Donnerstag um 22 Uhr unserer Zeit fordert das Sensationsteam aus Marokko die Franzosen. Am Freitag folgt der Kracher Spanien gegen Belgien. Am Samstag treffen die Brasilienbezwinger aus Norwegen auf England und in der Nacht auf Sonntag um 3 Uhr morgens matchen sich dann die Schweizer mit Argentinien um den Einzug ins Halbfinale.
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3: Platz 1.
4: Der Ferienstart und die Krise im Nahen Osten treiben die Spritpreise hoch. An den Tankstellen in Österreich ist der Liter Super auf bis zu 1,82 Euro gestiegen. Der neue Konflikt hat die Ölpreise weltweit verteuert.
3: Platz 2.
4: Donald Trump erlaubt der Ukraine die Produktion von US-Patriot-Raketen. Das hat der US-Präsident beim NATO-Gipfel in der Türkei verkündet. Gleichzeitig hat das ukrainische Militär 2 Raffinerien in Russland bombardiert.
3: Platz 3.
4: Österreichs Schulen dürfen künftig ab einer gefühlten Temperatur von 30 Grad autonom handeln. Bildungsminister Christoph Wiederkehr hat in Wien einen Hitzeschutzplan vorgestellt. Ein generelles Hitzefrei ist aber nicht geplant.
3: Platz 4.
4: Ein temporärer Luxuspavillon hat in der Wiener Innenstadt für ein riesiges Chaos gesorgt. Vor dem Pop-Up-Store von Dior hat sich eine 250 Meter lange Schlange gebildet. Die Kunden haben bis zu 4 Stunden gewartet.
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4: Nach der Aufhebung einer WM-Sperre fordern EU-Abgeordnete eine Untersuchung gegen Gianni Infantino. Der FIFA-Chef soll sich dem Druck von Donald Trump gebeugt haben. Der US-Stürmer Folarin Balogun hat trotz einer roten Karte gespielt.
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6: Schnappt euch die Sonnenbrille, denn bis zum Sonnenuntergang kurz vor 21 Uhr, da steht uns noch ein richtig langer, heller Sommerabend bevor. Das warme Wetter, das lädt auch absolut dazu ein, den Tag im Freien ausklingen zu lassen. Immerhin haben wir heute Tageshöchsttemperaturen von bis zu 31 Grad. Während es im Großteil des Landes strahlend sonnig in den Abend geht, halten sich im Bergland vom Außerfern bis zum Mariazellerland noch dichtere Wolkenpakete mit einzelnen kräftigen Regengüssen. Über Nacht schläft das Wetter dann aber quasi ein. Die letzten Schauer, die klingen dann vollständig ab. Der stürmische Nordwestwind flaut ab und die Temperaturen, die sinken auf erfrischende 18 bis 11 Grad. Wir starten in Niederösterreich auf der A1 Westautobahn. Der Unfall zwischen Losdorf und der Raststation St. Pölten in Fahrtrichtung St. Pölten hat zu einer massiven Verschärfung geführt. Der Zeitverlust ist auf 45 Minuten angewachsen. In Wien und Umgebung. Auf der Wiener Außenringschnellstraße der S1, der Unfallstau zwischen Rot-Neusiedl und Rannersdorf in Richtung Schwechat ist angewachsen, plant ihr auf jeden Fall 40 Minuten extra ein. Auf der A23 Südosttangente Richtung Hirschstetten, hier steht ihr zwischen dem Verteilerkreis Favoriten und dem Knoten Prater unverändert im dichten Kolonnenverkehr. Auf der A22 Donauuferautobahn in Richtung Tangente blockiert ein defektes Fahrzeug zwischen Kaisermühlen und dem Knoten Kaisermühlen den Verkehrsfluss. Auf der S2 Richtung Gänserndorf, Hermann-Gebauer Straße, also bis Knoten Süßenbrunn. Hier müsst ihr unverändert mit 15 Minuten Verzögerung rechnen. Keine Entlastung auf den innerstädtischen Pendlerstrecken auf der Grünbergstraße Richtung Schönbrunn sowie auf der Adalbert-Stifter-Straße Richtung Floridsdorf. Hier braucht ihr jeweils 15 Minuten länger. Der innere Gürtel kostet euch rund 10 Minuten. In Salzburg und Umgebung, die Straßen rund um die Mozartstadt sind auch hier überlastet. Auf der B1 Richtung Linz, hier steht ihr zwischen der Sterneckstraße und Eugendorf im absoluten Megastau mit bis zu 45 Minuten Zeitverlust. Auf der A1 Westautobahn, der Baustellenbereich zwischen Sietzenheim und Thalgau in Richtung Wien fordert weiterhin 20 Minuten Geduld. Auf der Salzburger Straße, auf der Münchner Straße Richtung Freilassing, hier braucht ihr unverändert jeweils 15 Minuten länger. Und in Oberösterreich auf der A7 Mühlkreisautobahn zwischen der Prinz-Eugen-Straße und dem Knoten Linz, hier staut es sich weiterhin in beiden Richtungen. Der Zeitverlust liegt hier unverändert bei 20 Minuten.
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6: Kurz nach 18 Uhr an diesem Mittwoch. Ja, willkommen im Abendmodus auf OE24 mit Fina WLAN. Der Arbeitstag ist für die meisten geschafft. Die Füße werden hochgelegt und ich bringe euch jetzt vollends entspannt in den gemütlichen Teil des Tages.
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Ja, der Mittwoch ist für die meisten geschafft. Die Autotür wird zugeknallt und das bedeutet ab in den wohlverdienten Feierabend. Schön, dass ihr OE24 hört.

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0: super und gute Laune. Hier auf Hohe 24, wir hören auf jeden Fall noch Stevie Wonder. Außerdem mit dabei die neue von Michael Schulte. 5 AM gibt's in Kürze. Bis gleich.
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3: Wetterchaos bedroht WM-Viertelfinale. Wegen schwerer Gewitterwarnungen droht dem Match England gegen Norwegen in Miami die Verschiebung. Wir blicken auf die zwei. Spritpreise in Österreich steigen deutlich. Der Ferienstart in 6 Bundesländern und der eskalierende US-Iran-Konflikt treiben die Preise hoch. Und dazu top geklickt, Ukraine darf Patriot-Raketen selbst produzieren. US-Präsident Donald Trump erteilt Kiew am Rande des NATO-Gipfels eine entsprechende Lizenz.
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3: Wie schaut's am Abend aus? Nach einem warmen Tag mit bis zu 31 Grad gibt es dann im Bergland vereinzelte Schauer. In der Nacht beruhigt sich dann der Himmel überall. Der Wind lässt auch nach und es kühlt auf frische 18 bis 11 Grad ab. In der Steiermark auf der A9 Püren Autobahn. Für alle, die in Richtung Graz unterwegs sind, nach einem schweren Unfall ist die Autobahn zwischen der Raststation Deutsch-Weistritz und Pegau Deutsch-Weistritz derzeit gesperrt. Wir blicken nach Niederösterreich auf die A1 West-Autobahn. In Fahrtrichtung St. Pölten, hier braucht ihr zwischen Losdorf und der Raststation St. Pölten weiterhin extrem viel Geduld. In Salzburg auf der B1 Wiener Straße. In Richtung Linz, hier steht er zwischen der Steineckstraße und Eugendorf, weiterhin in absoluten Megastau, plant hier bis zu 45 Minuten extra ein. Auf der S1 der Wiener Außenring-Schnellstraße in Richtung Schwechat, hier sorgt der Unfall zwischen Rot-Neusiedl und Rannersdorf für massiven Rückstau und 40 Minuten Zeitverlust. Und in Wien auf der A23 im dichten Abendverkehr verliert ihr in Richtung Hirstetten zwischen dem Verteilerkreis Favoriten und dem Knotenprater weiterhin gute 30 Minuten.
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5: 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Felix Jähn, Cry.
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1: Platz 1.
2: Der Ferienstart und die Krise im Nahen Osten treiben die Spritpreise hoch. An den Tankstellen in Österreich ist der Liter Super auf bis zu 1,82 Euro gestiegen. Der neue Konflikt hat die Ölpreise weltweit verteuert.
1: Platz 2.
2: Donald Trump erlaubt der Ukraine die Produktion von US-Patriot-Raketen. Das hat der US-Präsident beim NATO-Gipfel in der Türkei verkündet. Gleichzeitig hat das ukrainische Militär 2 Raffinerien in Russland bombardiert.
1: Platz 3.
2: Österreichs Schulen dürfen künftig ab einer gefühlten Temperatur von 30 Grad autonom handeln. Bildungsminister Christoph Wiederkehr hat in Wien einen Hitzeschutzplan vorgestellt. Ein generelles Hitzefrei ist aber nicht geplant.
1: Platz 4.
2: Ein temporärer Luxuspavillon hat in der Wiener Innenstadt für ein riesiges Chaos gesorgt. Vor dem Pop-Up-Store von Dior hat sich eine 250 Meter lange Schlange gebildet. Die Kunden haben bis zu 4 Stunden gewartet.
0: WM 2026.
2: Nach der Aufhebung einer WM-Sperre fordern EU-Abgeordnete eine Untersuchung gegen Gianni Infantino. Der FIFA-Chef soll sich dem Druck von Donald Trump gebeugt haben. Der US-Stürmer Folarin Balogun hat trotz einer roten Karte gespielt.
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4: Schnappt euch die Sonnenbrille, denn bis zum Sonnenuntergang kurz vor 21 Uhr, da steht uns noch ein richtig langer, heller Sommerabend bevor. Das warme Wetter, das lädt auch absolut dazu ein, den Tag im Freien ausklingen zu lassen. Immerhin haben wir heute Tageshöchsttemperaturen von bis zu 31 Grad. Während es im Großteil des Landes strahlend sonnig in den Abend geht, halten sich im Bergland vom Außerfern bis zum Mariazellerland noch dichtere Wolkenpakete mit einzelnen kräftigen Regengüssen. Über Nacht schläft das Wetter dann aber quasi ein. Die letzten Schauer, die klingen dann vollständig ab. Der stürmische Nordwestwind flaut ab und die Temperaturen, die sinken auf erfrischende 18 bis 11 Grad.

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9: Taylor Swift, Opelite.
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1: Nico Santos. All-Timer.
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0: 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Felix Jähn,
1: Pride. 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
1: Jennifer Lopez featuring David Guetta. Save Me Tonight.

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0: I Just Might.

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